0: Hier spricht der Kapitän. Willkommen an Bord.
1: Opgepast, blijven zitten alstublieft. Attention, hands back. Safety bars are coming down.
0: Sicherheitsgurte anlegen, rauchen einstellen. Und nun macht es euch bequem und überlasst alles andere mir.
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